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1: Am Mikrofon in der Nachrichtenredaktion Gisela Hoff. Die nächste Generation der Euro-Banknoten soll ab Anfang der 2030er Jahre schrittweise ausgegeben werden. Nach Angaben der Europäischen Zentralbank will der EZB-Rat voraussichtlich Ende dieses Jahres endgültig über das Design der neuen Scheine entscheiden. In die Auswahl fließen auch die Ergebnisse einer europaweiten Online-Umfrage ein, an der sich fast 10 Millionen Menschen beteiligt haben. EZB-Präsidentin Lagarde bezeichnet die Beteiligung als wichtigen Schritt auf dem Weg zur nächsten Banknotenserie. Die deutschen Innenstädte werden für Verbraucher wieder interessanter. In einer aktuellen Umfrage im Auftrag des Handelsverbands Deutschland erklärten mehr als 80% der Befragten, sie wollten Stadtzentren künftig mindestens genauso häufig oder sogar öfter besuchen. Gegenüber der Erhebung von 2024 entspricht das einem Anstieg um rund 20 Prozentpunkte. Meistgenannter Grund für den Besuch ist das Einkaufen. Gleichzeitig sank der Anteil der Menschen, die Innenstädte künftig seltener oder gar nicht mehr aufsuchen wollen, von etwa 35% auf knapp 17%. Die Entwicklung werden unter anderem auf Investitionen und verschiedene Innenstadtprogramme der vergangenen Jahre zurückgeführt. Deutschlands Kreditbanken haben im ersten Halbjahr deutlich mehr neue Darlehen vergeben. Das Neugeschäft wuchs im Vergleich zum Vorjahreszeitraum um über 4% auf 76 Milliarden Euro, wie der Kreditbankenverband mitteilte. Besonders stark legte die Finanzierung von Konsumausgaben zu. Sie stieg um 3,7% auf gut 34 Milliarden Euro, vor allem wegen mehr Kfz-Krediten. Bei den Unternehmen blieb die Nachfrage dagegen schwächer. Neue Finanzierungen für Maschinen, Fahrzeuge und Spezialtechnik gingen um 1,5% auf rund 7 Milliarden Euro zurück. Das Bundeskabinett will Papierkassenbons ab 2028 weitgehend durch digitale Belege ersetzen. Dafür wurde ein Gesetzentwurf des Bundesfinanzministeriums beschlossen. Nach Angaben von Finanzminister Klingbeil soll damit die bisherige Pflicht zur Ausgabe von Papierbelegen entfallen. Digitale Kassenbons sollen künftig zum Regelfall werden. Die Bundesregierung verspricht sich davon weniger bürokratischen Aufwand, sowohl für Verbraucher als auch für Unternehmen.
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2: Heute Morgen ist es eher sonnig als bewölkt auf unserer schönen Insel und das bei Temperaturen von bereits 21 Grad. Am Nachmittag ist es überwiegend sonnig mit wenigen Wolken bei Temperaturen von bis zu 32 Grad. Am Abend strahlt die Sonne ebenfalls überwiegend. In der Nacht zeigt sich der Himmel dann klar bei Werten von 21 Grad.
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3: Das war die lange Mallorca 1 Musiknacht. Die ist jetzt vorbei, denn jetzt geht's los mit der Donnerstagsausgabe eurer Mallorca 1 Morning Show. Die geht bis 11, immer um 5:30. Hat Mail für uns die Mallorca 1 Insel News und am Mikrofon ist Captain Morgan. Ich wünsche euch einen schönen Donnerstag.
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Tasche Battingfield, unwritten bei Mallorca 1 am Donnerstagmorgen in eurer Morning Show. Ich bin Captain Morgan und gleich um 7:35 bekommt ihr die Mallorca 1 Insel News. Die hat Mel für uns gleich. Hier ist Mallorca 1. Schönen guten Morgen.

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1: Ich bin Mel. Schönen guten Morgen.
2: Ein Einbrecher in Palma hat eine Luxusuhr im Wert von 75.000 Euro erbeutet. Dafür hat sich der Mann laut den Polizeibeamten gewaltsam Zugang zu einer Wohnung verschafft. Zusätzlich zu der Uhr hatte er 3 Handys und 3 hochwertige Laptops mitgenommen. Der Mann soll auch für einen weiteren Wohnungseinbruch an der Playa de Palma verantwortlich sein. Der Verdächtige ist festgenommen worden. Wer ohne Erlaubnis in die Umweltzone von Zoya fährt, riskiert eine Mindeststrafe von 200 Euro. Seit April haben Kameras dort 25.000 mögliche Verstöße erfasst. Bislang hat die Stadt rund 1.800 Bußgeldverfahren eingeleitet. Dabei sind die Fälle aus Juli und August noch nicht vollständig bearbeitet. Seit Dienstag lassen sich die Tacheta Unica und die Tacheta Intermodal auch über die Tipp-App nutzen. Das funktioniert in Tipp- und EMT-Bussen sowie in Zug und Metro. Am ersten Tag ist die App mehr als 1000 Mal heruntergeladen worden. Zwischen 12 und 13 Uhr hat es wegen des großen Andrangs eine halbe Stunde Probleme mit der Anmeldung und beim Hinterlegen der Karte gegeben. Jetzt läuft das System wieder normal. Am Samstagabend wird Palmas Altstadt erneut zur Laufstrecke bei der Cursa Samurada. Es geht an der Stadtmauer und durch das historische Zentrum entlang. Zur Auswahl für den Lauf stehen 5, 10 und 1,6 Kilometer. Bei dem Solidaritätslauf dürfen auch Kinder mitmachen. Im Rahmen der Benefizveranstaltung werden Spenden für gemeinnützige Organisationen gesammelt. Soweit die Insel News.
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2: Heute Morgen ist es eher sonnig als bewölkt auf unserer schönen Insel und das bei Temperaturen von bereits 21 Grad. Am Nachmittag ist es überwiegend sonnig mit wenigen Wolken bei Temperaturen von bis zu 32 Grad. Am Abend strahlt die Sonne ebenfalls überwiegend. In der Nacht zeigt sich der Himmel dann klar bei Werten von 21 Grad.
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3: Danke, Mel. Das waren die Mallorca 1 Insel News. Und jetzt geht's weiter mit der Donnerstagsausgabe der Morning Show. Ich bin Kurt Morgen, wünsche euch einen schönen Donnerstag.

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Mallorca 1, die Morning Show am Donnerstag mit Captain Morgan. Bei uns auf Mallorca ist ein Dieb das dritte Mal in dieselbe Wohnung eingestiegen und hat eine Uhr im Wert von 75.000 Euro geklaut. Mehr gleich bei uns. 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

Major Lazer, Lean On by Mallorcaines. Das ist Mallorcas bester Musikmix. Schönen Donnerstag, hier ist eure Morning Show. Beamte der Nationalpolizei haben in Palma einen Spanier festgenommen. Er steht im Verdacht, für zwei Einbrüche in Wohnungen verantwortlich zu sein. Bei einem der Einbrüche soll er eine hochwertige Uhr im Wert von rund 75.000 Euro und ein paar Smartphones und drei hochwertige Laptops gestohlen haben. Die Ermittlungen wurden von der Einbruchsabteilung der Nationalpolizei aufgenommen, nachdem die Beamten davon erfahren hatten, dass ein Mann durch ein eingeschlagenes Fenster in eine Wohnung eingedrungen war. Die Ermittler führten daraufhin verschiedene Untersuchungen durch und konnten den Verdächtigen identifizieren. Nach weiteren Ermittlungen gelang es den Beamten, seinen Aufenthaltsort ausfindig zu machen und am Dienstag, da leiteten die Einsatzkräfte dann einen Fahndungseinsatz ein und nahmen den Mann schließlich fest. Er ist dreimal in dieselbe Wohnung eingestiegen. Ein Dieb hat bei uns auf Mallorca in Palma eine Uhr im Wert von rund 75.000 Euro und noch ein paar andere Sachen geklaut. Am Dienstag wurde er dann festgenommen. Hier ist Mallorca 1, die Morning Show am Donnerstagmorgen.

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Der Boss jetzt, Born in the USA. Und gleich um 5 vor 8 bringen wir euch auf den neuesten Stand in den Mallorca 1 Nachrichten. Und dann geht's weiter hier mit der Morning Show. Die geht bis 11 mit Mel in den Insel News und im Studio Captain Morgan. 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
1: Am Mikrofon in der Nachrichtenredaktion Gisela Hoff. Die nächste Generation der Euro-Banknoten soll ab Anfang der 2030er Jahre schrittweise ausgegeben werden. Nach Angaben der Europäischen Zentralbank will der EZB-Rat voraussichtlich Ende dieses Jahres endgültig über das Design der neuen Scheine entscheiden. In die Auswahl fließen auch die Ergebnisse einer europaweiten Online-Umfrage ein, an der sich fast 10 Millionen Menschen beteiligt haben. EZB-Präsidentin Lagarde bezeichnet die Beteiligung als wichtigen Schritt auf dem Weg zur nächsten Banknotenserie. Die deutschen Innenstädte werden für Verbraucher wieder interessanter. In einer aktuellen Umfrage im Auftrag des Handelsverbands Deutschland erklärten mehr als 80% der Befragten, sie wollten Stadtzentren künftig mindestens genauso häufig oder sogar öfter besuchen. Gegenüber der Erhebung von 2024 entspricht das einem Anstieg um rund 20 Prozentpunkte. Meistgenannter Grund für den Besuch ist das Einkaufen. Gleichzeitig sank der Anteil der Menschen, die Innenstädte künftig seltener oder gar nicht mehr aufsuchen wollen, von etwa 35% auf knapp 17%. Die Entwicklung werden unter anderem auf Investitionen und verschiedene Innenstadtprogramme der vergangenen Jahre zurückgeführt. Deutschlands Kreditbanken haben im ersten Halbjahr deutlich mehr neue Darlehen vergeben. Das Neugeschäft wuchs im Vergleich zum Vorjahreszeitraum um über 4% auf 76 Milliarden Euro, wie der Kreditbankenverband mitteilte. Besonders stark legte die Finanzierung von Konsumausgaben zu. Sie stieg um 3,7% auf gut 34 Milliarden Euro, vor allem wegen mehr Kfz-Krediten. Bei den Unternehmen blieb die Nachfrage dagegen schwächer. Neue Finanzierungen für Maschinen, Fahrzeuge und Spezialtechnik gingen um 1,5% auf rund 7 Milliarden Euro zurück. Das Bundeskabinett will Papierkassenbons ab 2028 weitgehend durch digitale Belege ersetzen. Dafür wurde ein Gesetzentwurf des Bundesfinanzministeriums beschlossen. Nach Angaben von Finanzminister Klingbeil soll damit die bisherige Pflicht zur Ausgabe von Papierbelegen entfallen. Digitale Kassenbons sollen künftig zum Regelfall werden. Die Bundesregierung verspricht sich davon weniger bürokratischen Aufwand, sowohl für Verbraucher als auch für Unternehmen.
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2: Heute Morgen ist es eher sonnig als bewölkt auf unserer schönen Insel und das bei Temperaturen von bereits 21 Grad. Am Nachmittag ist es überwiegend sonnig mit wenigen Wolken bei Temperaturen von bis zu 32 Grad. Am Abend strahlt die Sonne ebenfalls überwiegend. In der Nacht zeigt sich der Himmel dann klar bei Werten von 21 Grad.
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3: 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Heute ist Donnerstag. Ich bin Captain Morgan.
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Klassiker von Snap auf der heißen Mallorca 1 Playlist The Power. 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Wir bringen euch in den Donnerstagvormittag. Mel in den Insel News und am Mikrofon Captain Morgen. Hola.

Sean Kingston und Fire Burning bei Mallorca 1, Mallorcas bester Musikmix. Entspannt starten wir in den Donnerstagvormittag jetzt mit Silbermond und gleich mit dem Mallorca 1 Insel News. Die hat Mel für uns um 8:55. Schönen Donnerstag.

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1: Ich bin Mel. Schönen guten Morgen.
2: Ein Einbrecher in Palma hat eine Luxusuhr im Wert von 75.000 Euro erbeutet.

0: ausbeutet. Dafür hat sich der Mann laut den Polizeibeamten gewaltsam Zugang zu einer Wohnung verschafft. Zusätzlich zu der Uhr hatte er 3 Handys und 3 hochwertige Laptops mitgenommen. Der Mann soll auch für einen weiteren Wohnungseinbruch an der Playa de Palma verantwortlich sein. Der Verdächtige ist festgenommen worden. Wer ohne Erlaubnis in die Umweltzone von Soya fährt, riskiert eine Mindeststrafe von 200 Euro. Seit April haben Kameras dort 25.000 mögliche Verstöße erfasst. Bislang hat die Stadt rund 1.800 Bußgeldverfahren eingeleitet. Dabei sind die Fälle aus Juli und August noch nicht vollständig bearbeitet. Seit Dienstag lassen sich die Tacheta Unica und die Tacheta Intermodal auch über die Tipp-App nutzen. Das funktioniert in Tipp- und EMT-Bussen sowie in Zug und Metro. Am ersten Tag ist die App mehr als 1000 Mal heruntergeladen worden. Zwischen 12 und 13 Uhr hat es wegen des großen Andrangs eine halbe Stunde Probleme mit der Anmeldung und beim Hinterlegen der Karte gegeben. Jetzt läuft das System wieder normal. Am Samstagabend wird Palmas Altstadt erneut zur Laufstrecke bei der Cursa Samurada. Es geht an der Stadtmauer und durch das historische Zentrum entlang. Zur Auswahl für den Lauf stehen 5, 10 und 1,6 Kilometer. Bei dem Solidaritätslauf dürfen auch Kinder mitmachen. Im Rahmen der Benefizveranstaltung werden Spenden für gemeinnützige Organisationen gesammelt. Soweit die Insel-News.
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0: Heute Morgen ist es eher sonnig als bewölkt auf unserer schönen Insel und das bei Temperaturen von bereits 21 Grad. Am Nachmittag ist es überwiegend sonnig mit wenigen Wolken bei Temperaturen von bis zu 32 Grad. Am Abend strahlt die Sonne ebenfalls überwiegend. In der Nacht zeigt sich der Himmel dann klar bei Werten von 21 Grad.
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2: Wir sind zurück in eurer Mallorca 1 Morning Show heute am Donnerstag, 24. September. Ich bin Captain Morgan. Kommt gut in den Donnerstag.

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Hier ist eure Morning Show am Donnerstag. Ich bin Captain Morgan. Guten Morgen. Bei uns auf Mallorca hat ein deutsches Ehepaar eine Katze und ihre 7 Babys gerettet. Die ganze Story gleich bei uns bekommt ihr nach einem Hit aus dem Jahr 2006 von Kelly Clarkson. Hier ist Breakaway. 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Schönen Donnerstag.

Kelly Clarkson, Breakaway bei Mallorca 1. Navi, mir ist aufgefallen, er ist nicht von 2006, sondern von 2004. Schande auf mein Haupt, ich bin der Captain. Hier ist die Morning Show am Donnerstag. Bon dia. Das deutsche Pfarrer-Ehepaar der evangelischen Gemeinde auf den Balearen hat eine Mutterkatze samt ihrer 7 Babys aufgenommen. Die schwarze Katze lief dem Paar einfach zu und brachte im Anschluss noch ihre Kitten mit. Nachdem diese von Martje Mechels und Holmfried Braun in den vergangenen Wochen bei uns auf Mallorca versorgt wurden, sollen sie nun in liebevolle Hände vermittelt werden. Anfang Juli kam eine schwarze Katze zu uns in den Gemeindegarten an der Playa de Palma und miaute jämmerlich. Kurze Zeit vorher hatten wir sie noch mit einem dicken Bauch gesehen. Nun war sie total abgemagert. Sie hat offensichtlich Junge bekommen, erzählten Martje Mechels und Holmfried Braun dem Mallorca-Magazin. Zusammen mit 2 Frauen aus der Tierrettung beschloss das Ehepaar zu helfen. Tja, das hört man auch nicht jeden Tag. Das deutsche Pfarrer-Ehepaar hier bei uns auf Mallorca von der evangelischen Gemeinde auf den Balearen hat eine Katze samt ihrer 7 Babys gerettet. Die Story gehört in der Mallorca 1 Morning Show am Donnerstagvormittag.

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1: Euer bester Musikmix bei euch im Radio. Wir bringen euch in den Donnerstagvormittag Mail in den Insel-News immer um kurz vor halb. Und ich bin Captain Morgan. Hier ist die Morning Show gleich um 5 vor 9. Die schnellsten News der Insel. 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
1: Am Mikrofon in der Nachrichtenredaktion Gisela Hoff. Die nächste Generation der Eurobanknoten soll ab Anfang der 2030er Jahre schrittweise ausgegeben werden. Nach Angaben der Europäischen Zentralbank will der EZB-Rat voraussichtlich Ende dieses Jahres endgültig über das Design der neuen Scheine entscheiden. In die Auswahl fließen auch die Ergebnisse einer europaweiten Online-Umfrage ein, an der sich fast 10 Millionen Menschen beteiligt haben. EZB-Präsidentin Lagarde bezeichnet die Beteiligung als wichtigen Schritt auf dem Weg zur nächsten Banknotenserie. Die deutschen Innenstädte werden für Verbraucher wieder interessanter. In einer aktuellen Umfrage im Auftrag des Handelsverbands Deutschland erklärten mehr als 80% der Befragten, sie wollten Stadtzentren künftig mindestens genauso häufig oder sogar öfter besuchen. Gegenüber der Erhebung von 2024 entspricht das einem Anstieg um rund 20 Prozentpunkte. Meistgenannter Grund für den Besuch ist das Einkaufen. Gleichzeitig sank der Anteil der Menschen, die Innenstädte künftig seltener oder gar nicht mehr aufsuchen wollen, von etwa 35% auf knapp 17%. Die Entwicklung werden unter anderem auf Investitionen und verschiedene Innenstadtprogramme der vergangenen Jahre zurückgeführt. Deutschlands Kreditbanken haben im ersten Halbjahr deutlich mehr neue Darlehen vergeben. Das Neugeschäft wuchs im Vergleich zum Vorjahreszeitraum um über 4% auf 76 Milliarden Euro, wie der Kreditbankenverband mitteilte. Besonders stark legte die Finanzierung von Konsumausgaben zu. Sie stieg um 3,7% auf gut 34 Milliarden Euro, vor allem wegen mehr Kfz-Krediten. Bei den Unternehmen blieb die Nachfrage dagegen schwächer. Neue Finanzierungen für Maschinen, Fahrzeuge und Spezialtechnik gingen um 1,5% auf rund 7 Milliarden Euro zurück. Das Bundeskabinett will Papierkassenbons ab 2028 weitgehend durch digitale Belege ersetzen. Dafür wurde ein Gesetzentwurf des Bundesfinanzministeriums beschlossen. Nach Angaben von Finanzminister Klingbeil soll damit die bisherige Pflicht zur Ausgabe von Papierbelegen entfallen. Digitale Kassenbons sollen künftig zum Regelfall werden. Die Bundesregierung verspricht sich davon weniger bürokratischen Aufwand, sowohl für Verbraucher als auch für Unternehmen.
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2: Heute Morgen ist es eher sonnig als bewölkt auf unserer schönen Insel und das bei Temperaturen von bereits 21 Grad. Am Nachmittag ist es überwiegend sonnig mit wenigen Wolken bei Temperaturen von bis zu 32 Grad. Am Abend strahlt die Sonne ebenfalls überwiegend. In der Nacht zeigt sich der Himmel dann klar bei Werten von 21 Grad.
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3: Es ist 8:02, hier ist Mallorca 1, die Morning Show, Donnerstag, 24. September. Ich bin Captain Morgan, der Esel nennt sich wie immer zuerst. Und die Insel-News, die kommen immer um 5:30 hier bei uns von Mel. Kommt gut in euren Donnerstagvormittag.
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Das ist ein zeitloser Klassiker auf der heißen Mallorca 1 Playlist von Kool & The Gang. Fresh. 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

Ja, es kommen die schäbigen Monate, wo man ihn braucht, den Umbrella, den Regenschirm. Rihanna besingt es hier bei Mallorca 1 aus dem Jahr 2007. Das ist Mallorcas bester Musikmix, Mallorca 1 bei euch im Radio. Gleich Mail mit den Mallorca 1 Insel-News gibt's um 5 vor halb 10. Schönen Donnerstag mit Mallorca 1. Ich hatte

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1: Ich bin Mel. Schönen guten Morgen.
2: Ein Einbrecher in Palma hat eine Luxusuhr im Wert von 75.000 Euro erbeutet. Dafür hat sich der Mann laut den Polizeibeamten gewaltsam Zugang zu einer Wohnung verschafft. Zusätzlich zu der Uhr hatte er 3 Handys und 3 hochwertige Laptops mitgenommen. Der Mann soll auch für einen weiteren Wohnungseinbruch an der Playa de Palma verantwortlich sein. Der Verdächtige ist festgenommen worden. Wer ohne Erlaubnis in die Umweltzone von Soya fährt, riskiert eine Mindeststrafe von 200 Euro. Seit April haben Kameras dort 25.000 mögliche Verstöße erfasst. Bislang hat die Stadt rund 1.800 Bußgeldverfahren eingeleitet. Dabei sind die Fälle aus Juli und August noch nicht vollständig bearbeitet.

0: Seit Dienstag lassen sich die Tacheta Unica und die Tacheta Intermodal auch über die Tipp-App nutzen. Das funktioniert in Tipp- und EMT-Bussen sowie in Zug und Metro. Am ersten Tag ist die App mehr als 1000 Mal heruntergeladen worden. Zwischen 12 und 13 Uhr hat es wegen des großen Andrangs eine halbe Stunde Probleme mit der Anmeldung und beim Hinterlegen der Karte gegeben. Jetzt läuft das System wieder normal. Am Samstagabend wird Palmas Altstadt erneut zur Laufstrecke bei der Cursa Samurada. Es geht an der Stadtmauer und durch das historische Zentrum entlang. Zur Auswahl für den Lauf stehen 5, 10 und 1,6 Kilometer. Bei dem Solidaritätslauf dürfen auch Kinder mitmachen. Im Rahmen der Benefizveranstaltung werden Spenden für gemeinnützige Organisationen gesammelt. Soweit die Insel-News.
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0: Heute Morgen ist es eher sonnig als bewölkt auf unserer schönen Insel und das bei Temperaturen von bereits 21 Grad. Am Nachmittag ist es überwiegend sonnig mit wenigen Wolken bei Temperaturen von bis zu 32 Grad. Am Abend strahlt die Sonne ebenfalls überwiegend. In der Nacht zeigt sich der Himmel dann klar bei Werten von 21 Grad.
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2: Gleich ist es 9:30 Uhr. Mallorca 1 hier, die Morning Show. Ich bin Captain Morgan, Donnerstag, 24. September.

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Mallorca 1 am Donnerstagvormittag, die Morning Show mit dem Captain Ola. Bon dia. Ein riesiger Umbau ist geplant. Ein Luxushafen hier bei uns auf der Insel soll komplett umgegraben werden. Ich verrate euch gleich, um welchen Hafen es sich handelt. Mallorca 1, jetzt mit Axwell Ingrosso.

zwei Drittel der Swedish House Mafia, Axwell und Sebastian Ingrosso. Zusammen Axwell und Ingrosso bei Mallorca 1. Die Morning Show am Donnerstagvormittag. Ein bei deutschen Urlaubern und Immobilienbesitzern beliebter Hafen hier bei uns auf Mallorca soll komplett umgegraben werden. Es handelt sich um Port Andratx und der soll umfassend modernisiert und attraktiver gestaltet werden. Die Gemeinde hat sich deshalb in der vergangenen Woche mit den Verantwortlichen der balearischen Hafenbehörde Ports IBE getroffen, um die Grundlagen für ein entsprechendes Sanierungsprojekt zu schaffen. Nach Angaben der Gemeinde wurden an dem traditionsreichen Fischereihafen im Südwesten Mallorcas seit mehr als 20 Jahren keine größeren Maßnahmen mehr umgesetzt. Im Mittelpunkt sollen die Aufwertung der örtlichen Betriebe und eine Modernisierung der Infrastruktur stehen. Vorgesehen sind unter anderem Verbesserungen an der Promenade von Saulet sowie eine zumindest zeitweise Umwandlung der Calle Prisma in eine Fußgängerzone. Dabei soll der typische Charakter des Hafens ausdrücklich erhalten bleiben. Nach dem ersten Treffen will die Gemeinde die Vorschläge nun zusammenstellen und an die Hafenbehörde Ports IB weiterleiten. Die Hafenbehörde soll anschließend die Ausschreibung für die Ausarbeitung des eigentlichen Reformprojekts vorbereiten. Es ist geplant, den Luxushafen in Port Andratx grundlegend zu verändern und auch umzubauen. Der Charakter des Hafens soll natürlich weiterhin erhalten bleiben, aber es muss was getan werden. Seit mehr als 20 Jahren war da nämlich Stillstand auf der Stelle getreten, wenn man so möchte. Hier ist Mallorca 1. Wir haben euch darüber informiert in der Mallorca 1 Morning Show am Donnerstagvormittag. Und wenn es dann losgeht, verpasst ihr es nicht. Hört das natürlich hier bei uns. Ich bin Captain Morgan. Kommt gut in euren Donnerstagvormittag.

kriegen Mallorca eins am 24. September, noch eine Woche, dann ist Oktober. Ich bin Captain Morgan, gleich um 5 vor 10 die schnellsten News der Insel. 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

0: Am Mikrofon in der Nachrichtenredaktion Gisela Hoff. Die nächste Generation der Eurobanknoten soll ab Anfang der 2030er Jahre schrittweise ausgegeben werden. Nach Angaben der Europäischen Zentralbank will der EZB-Rat voraussichtlich Ende dieses Jahres endgültig über das Design der neuen Scheine entscheiden. In die Auswahl fließen auch die Ergebnisse einer europaweiten Online-Umfrage ein, an der sich fast 10 Millionen Menschen beteiligt haben. EZB-Präsidentin Lagarde bezeichnet die Beteiligung als wichtigen Schritt auf dem Weg zur nächsten Banknotenserie. Die deutschen Innenstädte werden für Verbraucher wieder interessanter. In einer aktuellen Umfrage im Auftrag des Handelsverbands Deutschland erklärten mehr als 80% der Befragten, sie wollten Stadtzentren künftig mindestens genauso häufig oder sogar öfter besuchen. Gegenüber der Erhebung von 2024 entspricht das einem Anstieg um rund 20 Prozentpunkte. Meistgenannter Grund für den Besuch ist das Einkaufen. Gleichzeitig sank der Anteil der Menschen, die Innenstädte künftig seltener oder gar nicht mehr aufsuchen wollen, von etwa 35% auf knapp 17%. Die Entwicklung werden unter anderem auf Investitionen und verschiedene Innenstadtprogramme der vergangenen Jahre zurückgeführt. Deutschlands Kreditbanken haben im ersten Halbjahr deutlich mehr neue Darlehen vergeben. Das Neugeschäft wuchs im Vergleich zum Vorjahreszeitraum um über 4% auf 76 Milliarden Euro, wie der Kreditbankenverband mitteilte. Besonders stark legte die Finanzierung von Konsumausgaben zu. Sie stieg um 3,7% auf gut 34 Milliarden Euro, vor allem wegen mehr Kfz-Krediten. Bei den Unternehmen blieb die Nachfrage dagegen schwächer. Neue Finanzierungen für Maschinen, Fahrzeuge und Spezialtechnik gingen um 1,5% auf rund 7 Milliarden Euro zurück. Das Bundeskabinett will Papierkassenbons ab 2028 weitgehend durch digitale Belege ersetzen. Dafür wurde ein Gesetzentwurf des Bundesfinanzministeriums beschlossen. Nach Angaben von Finanzminister Klingbeil soll damit die bisherige Pflicht zur Ausgabe von Papierbelegen entfallen. Digitale Kassenbons sollen künftig zum Regelfall werden. Die Bundesregierung verspricht sich davon weniger bürokratischen Aufwand, sowohl für Verbraucher als auch für Unternehmen.
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2: Heute Morgen ist es eher sonnig als bewölkt auf unserer schönen Insel und das bei Temperaturen von bereits 21 Grad. Am Nachmittag ist es überwiegend sonnig mit wenigen Wolken bei Temperaturen von bis zu 32 Grad. Am Abend strahlt die Sonne ebenfalls überwiegend. In der Nacht zeigt sich der Himmel dann klar bei Werten von 21 Grad.
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3: 9:58, Donnerstag, 24. September. Die letzte Stunde der Mallorcans Morning Show hat begonnen. Ich bin Captain Morgan und wünsche euch einen angenehmen Start in Richtung Donnerstag. Und ihr wisst ja, morgen ist Freitag und dann ist das Wochenende nicht mehr nah. Schönen Donnerstag.
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1: Ich bin Mel. Schönen guten Morgen.
2: Ein Einbrecher in Palma hat eine Luxusuhr im Wert von 75.000 Euro erbeutet. Dafür hat sich der Mann laut den Polizeibeamten gewaltsam Zugang zu einer Wohnung verschafft. Zusätzlich zu der Uhr hatte er 3 Handys und 3 hochwertige Laptops mitgenommen. Der Mann soll auch für einen weiteren Wohnungseinbruch an der Playa de Palma verantwortlich sein. Der Verdächtige ist festgenommen worden. Wer ohne Erlaubnis in die Umweltzone von Zoya fährt, riskiert eine Mindeststrafe von 200 Euro. Seit April haben Kameras dort 25.000 mögliche Verstöße erfasst. Bislang hat die Stadt rund 1.800 Bußgeldverfahren eingeleitet. Dabei sind die Fälle aus Juli und August noch nicht vollständig bearbeitet. Seit Dienstag lassen sich die Tacheta Unica und die Tacheta Intermodal auch über die Tipp-App nutzen. Das funktioniert in Tipp- und EMT-Bussen sowie in Zug und Metro. Am ersten Tag ist die App mehr als 1000 Mal heruntergeladen worden. Zwischen 12 und 13 Uhr hat es wegen des großen Andrangs eine halbe Stunde Probleme mit der Anmeldung und beim Hinterlegen der Karte gegeben. Jetzt läuft das System wieder normal. Am Samstagabend wird Palmas Altstadt erneut zur Laufstrecke bei der Cursa Samurada. Es geht an der Stadtmauer und durch das historische Zentrum entlang. Zur Auswahl für den Lauf stehen 5, 10 und 1,6 Kilometer.

0: Bei dem Solidaritätslauf dürfen auch Kinder mitmachen. Im Rahmen der Benefizveranstaltung werden Spenden für gemeinnützige Organisationen gesammelt. Soweit die Insel News.
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0: Heute Morgen ist es eher sonnig als bewölkt auf unserer schönen Insel und das bei Temperaturen von bereits 21 Grad. Am Nachmittag ist es überwiegend sonnig mit wenigen Wolken bei Temperaturen von bis zu 32 Grad. Am Abend strahlt die Sonne ebenfalls überwiegend. In der Nacht zeigt sich der Himmel dann klar bei Werten von 21 Grad.
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2: Wir sind nochmal zurück zu eurer Mallorca 1 Morning Show, heute am Donnerstag, 24. September. Mein Name ist Captain Morgan. Hola.

Mallorca 1, die Morning Show am Donnerstagvormittag. Ich bin Captain Morgan, hola, bon dia. In letzter Sekunde haben Rettungsschwimmer bei uns auf Mallorca einen bewusstlosen Badegast aus dem Meer gezogen. Die ganze Story gleich bei Mallorca 1. Kommt gut in den Donnerstagvormittag.

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1: Mallorca 1 bei euch im Radio am Donnerstagvormittag. Ich bin Captain Morgan. Hola, bon dia, buenos dias. Zwei Rettungsschwimmer haben am Dienstag einem 44-jährigen Badegast hier bei uns auf der Insel das Leben gerettet, nachdem dieser am Strand von Magaluf im Wasser das Bewusstsein verloren hatte. Einer der Rettungsschwimmer bemerkte den Vorfall von seinem Wachturm aus und eilte gemeinsam mit einer Kollegin zu dem Mann. Nach Angaben von Augenzeugen handelt es sich bei dem Badegast um einen Menschen mit Autismus-Spektrum-Störung. Gemeinsam mit einer Kollegin gelang es ihnen, den Mann rechtzeitig aus dem Wasser zu ziehen. Der Badegast war zu diesem Zeitpunkt bereits halb bewusstlos. Die beiden Rettungsschwimmer blieben bei ihm, überprüften seinen Zustand und versuchten, ihn zu beruhigen. Nach und nach stabilisierte sich der Mann und erlangte seine normale Atmung zurück. In letzter Sekunde gab es eine Rettungsaktion hier bei uns auf Mallorca am Strand von Magaluf. Da haben am Dienstag zwei Rettungsschwimmer einem 44-jährigen Badegast das Leben gerettet, nachdem er bewusstlos im Wasser geworden war. Hier ist Mallorca 1. Wir haben für euch die Story gehabt in der Morning Show am Donnerstagvormittag.

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1: Am Mikrofon in der Nachrichtenredaktion Gisela Hoff. Die nächste Generation der Eurobanknoten soll ab Anfang der 2030er Jahre schrittweise ausgegeben werden. Nach Angaben der Europäischen Zentralbank will der EZB-Rat voraussichtlich Ende dieses Jahres endgültig über das Design der neuen Scheine entscheiden. In die Auswahl fließen auch die Ergebnisse einer europaweiten Online-Umfrage ein, an der sich fast 10 Millionen Menschen beteiligt haben. EZB-Präsidentin Lagarde bezeichnet die Beteiligung als wichtigen Schritt auf dem Weg zur nächsten Banknotenserie. Die deutschen Innenstädte werden für Verbraucher wieder interessanter. In einer aktuellen Umfrage im Auftrag des Handelsverbands Deutschland erklärten mehr als 80% der Befragten, sie wollten Stadtzentren künftig mindestens genauso häufig oder sogar öfter besuchen. Gegenüber der Erhebung von 2024 entspricht das einem Anstieg um rund 20 Prozentpunkte. Meistgenannter Grund für den Besuch ist das Einkaufen. Gleichzeitig sank der Anteil der Menschen, die Innenstädte künftig seltener oder gar nicht mehr aufsuchen wollen, von etwa 35% auf knapp 17%. Die Entwicklung werden unter anderem auf Investitionen und verschiedene Innenstadtprogramme der vergangenen Jahre zurückgeführt. Deutschlands Kreditbanken haben im ersten Halbjahr deutlich mehr neue Darlehen vergeben. Das Neugeschäft wuchs im Vergleich zum Vorjahreszeitraum um über 4% auf 76 Milliarden Euro, wie der Kreditbankenverband mitteilte. Besonders stark legte die Finanzierung von Konsumausgaben zu. Sie stieg um 3,7% auf gut 34 Milliarden Euro, vor allem wegen mehr Kfz-Krediten. Bei den Unternehmen blieb die Nachfrage dagegen schwächer. Neue Finanzierungen für Maschinen, Fahrzeuge und Spezialtechnik gingen um 1,5% auf rund 7 Milliarden Euro zurück. Das Bundeskabinett will Papierkassenbons ab 2028 weitgehend durch digitale Belege ersetzen. Dafür wurde ein Gesetzentwurf des Bundesfinanzministeriums beschlossen. Nach Angaben von Finanzminister Klingbeil soll damit die bisherige Pflicht zur Ausgabe von Papierbelegen entfallen. Digitale Kassenbons sollen künftig zum Regelfall werden. Die Bundesregierung verspricht sich davon weniger bürokratischen Aufwand, sowohl für Verbraucher als auch für Unternehmen.
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2: Heute Morgen ist es eher sonnig als bewölkt auf unserer schönen Insel und das bei Temperaturen von bereits 21 Grad. Am Nachmittag ist es überwiegend sonnig mit wenigen Wolken bei Temperaturen von bis zu 32 Grad. Am Abend strahlt die Sonne ebenfalls überwiegend. In der Nacht zeigt sich der Himmel dann klar bei Werten von 21 Grad.
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1: Ich bin Mel. Schönen guten Morgen.
2: Ein Einbrecher in Palma hat eine Luxusuhr im Wert von 75.000 Euro erbeutet. Dafür hat sich der Mann laut den Polizeibeamten gewaltsam Zugang zu einer Wohnung verschafft. Zusätzlich zu der Uhr hatte er 3 Handys und 3 hochwertige Laptops mitgenommen. Der Mann soll auch für einen weiteren Wohnungseinbruch an der Playa de Palma verantwortlich sein. Der Verdächtige ist festgenommen worden. Wer ohne Erlaubnis in die Umweltzone von Zoya fährt, riskiert eine Mindeststrafe von 200 Euro. Seit April haben Kameras dort 25.000 mögliche Verstöße erfasst. Bislang hat die Stadt rund 1.800 Bußgeldverfahren eingeleitet. Dabei sind die Fälle aus Juli und August noch nicht vollständig bearbeitet. Seit Dienstag lassen sich die Tacheta Unica und die Tacheta Intermodal auch über die Tipp-App nutzen. Das funktioniert in Tipp- und EMT-Bussen sowie in Zug und Metro. Am ersten Tag ist die App mehr als 1000 Mal heruntergeladen worden. Zwischen 12 und 13 Uhr hat es wegen des großen Andrangs eine halbe Stunde Probleme mit der Anmeldung.

0: und beim Hinterlegen der Karte gegeben. Jetzt läuft das System wieder normal. Am Samstagabend wird Palmas Altstadt erneut zur Laufstrecke bei der Cursus Hammurada. Es geht an der Stadtmauer und durch das historische Zentrum entlang. Zur Auswahl für den Lauf stehen 5, 10 und 1,6 Kilometer. Bei dem Solidaritätslauf dürfen auch Kinder mitmachen. Im Rahmen der Benefizveranstaltung werden Spenden für gemeinnützige Organisationen gesammelt. Soweit die Insel-News.
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0: Heute Morgen ist es eher sonnig als bewölkt auf unserer schönen Insel und das bei Temperaturen von bereits 21 Grad. Am Nachmittag ist es überwiegend sonnig mit wenigen Wolken bei Temperaturen von bis zu 32 Grad. Am Abend strahlt die Sonne ebenfalls überwiegend. In der Nacht zeigt sich der Himmel dann klar bei Werten von 21 Grad.
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1: Am Mikrofon in der Nachrichtenredaktion Gisela Hoff. Die nächste Generation der Euro-Banknoten soll ab Anfang der 2030er Jahre schrittweise ausgegeben werden. Nach Angaben der Europäischen Zentralbank will der EZB-Rat voraussichtlich Ende dieses Jahres endgültig über das Design der neuen Scheine entscheiden. In die Auswahl fließen auch die Ergebnisse einer europaweiten Online-Umfrage ein, an der sich fast 10 Millionen Menschen beteiligt haben. EZB-Präsidentin Lagarde bezeichnet die Beteiligung als wichtigen Schritt auf dem Weg zur nächsten Banknotenserie. Die deutschen Innenstädte werden für Verbraucher wieder interessanter. In einer aktuellen Umfrage im Auftrag des Handelsverbands Deutschland erklärten mehr als 80% der Befragten, sie wollten Stadtzentren künftig mindestens genauso häufig oder sogar öfter besuchen. Gegenüber der Erhebung von 2024 entspricht das einem Anstieg um rund 20 Prozentpunkte. Meistgenannter Grund für den Besuch ist das Einkaufen. Gleichzeitig sank der Anteil der Menschen, die Innenstädte künftig seltener oder gar nicht mehr aufsuchen wollen, von etwa 35% auf knapp 17%. Die Entwicklung werden unter anderem auf Investitionen und verschiedene Innenstadtprogramme der vergangenen Jahre zurückgeführt. Deutschlands Kreditbanken haben im ersten Halbjahr deutlich mehr neue Darlehen vergeben. Das Neugeschäft wuchs im Vergleich zum Vorjahreszeitraum um über 4% auf 76 Milliarden Euro, wie der Kreditbankenverband mitteilte. Besonders stark legte die Finanzierung von Konsumausgaben zu. Sie stieg um 3,7% auf gut 34 Milliarden Euro, vor allem wegen mehr Kfz-Krediten. Bei den Unternehmen blieb die Nachfrage dagegen schwächer. Neue Finanzierungen für Maschinen, Fahrzeuge und Spezialtechnik gingen um 1,5% auf rund 7 Milliarden Euro zurück. Das Bundeskabinett will Papierkassenbons ab 2028 weitgehend durch digitale Belege ersetzen. Dafür wurde ein Gesetzentwurf des Bundesfinanzministeriums beschlossen. Nach Angaben von Finanzminister Klingbeil soll damit die bisherige Pflicht zur Ausgabe von Papierbelegen entfallen. Digitale Kassenbons sollen künftig zum Regelfall werden. Die Bundesregierung verspricht sich davon weniger bürokratischen Aufwand, sowohl für Verbraucher als auch für Unternehmen.
0: Das Wetter für die ganze Insel.
2: Heute Nachmittag ist es überwiegend sonnig mit wenigen Wolken bei Temperaturen von bis zu 32 Grad. Am Abend strahlt die Sonne ebenfalls überwiegend. In der Nacht zeigt sich der Himmel klar bei Werten von 21 Grad. Morgen ist es ebenfalls sonnig. Nur zwischenzeitlich haben wir dann die ein oder andere Wolke am Himmel. Und das bei einer Temperatur von 33 Grad.
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1: Ich bin Mel. Schönen guten Tag. Auf unserer Nachbarinsel Menorca ist das West-Nil-Virus bei 4 Pferden nachgewiesen worden. Fälle bei Menschen hat es bislang noch nicht gegeben. Die Gesundheitsbehörden haben die Kontrollen dennoch verstärkt. Das Virus wird durch den Stich infizierter Mücken übertragen. Rund 80% der Infektionen verlaufen ohne Symptome. Zum Schutz empfehlen die Behörden Mückenspray und lange Kleidung. Mehr als 620 Millionen Euro sollen in den Jahren von 2027 und 2031 in den Flughafen Palma investiert werden. Die Flughafengebühren steigen aber nur geringfügig. Der Betreiber Aena will die Gebühren auf rund 35 Cent mehr pro Passagier anheben. Die spanische Regierung erlaubt für das gesamte staatliche Flugnetz aber nur einen Anstieg von etwa 3 Cent. Als Grund nennt die Regierung unter anderem steigende Passagierzahlen. Junge Architekten aus Europa können Ideen dafür entwickeln, wie sich das Küstengebiet zwischen Magaluf und Palma Nova verändern soll. Die Gemeinde Calvia will das Gebiet von Torre Nova für den renommierten europäischen Architektenwettbewerb Europa vorschlagen. Dabei geht es um neue Grünflächen, bessere Verbindungen zur Küste und das Gelände des abgerissenen Hotels Teich. Historische Gebäude sollen ebenfalls in die Planung einbezogen werden. Im November entscheidet sich, ob das Gebiet tatsächlich am Wettbewerb teilnimmt. Die günstigen Reisen des staatlichen Seniorenprogramms im CERSO sind weiterhin auf den Balearen gefragt. Rund 85.700 Menschen haben sich auf die 13.500 Plätze beworben. Durch Stornierungen und zusätzliche Angebote könnten in den kommenden Monaten Plätze frei werden. Interessierte sollten deshalb regelmäßig prüfen, ob Plätze frei geworden sind. Soweit die Inselnews.
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1: Heute Nachmittag ist es überwiegend sonnig mit wenigen Wolken bei Temperaturen von bis zu 32 Grad. Am Abend strahlt die Sonne ebenfalls überwiegend. In der Nacht zeigt sich der Himmel klar bei Werten von 21 Grad. Morgen ist es ebenfalls sonnig. Nur zwischenzeitlich haben wir dann die ein oder andere Wolke am Himmel. Und das bei einer Temperatur von 33 Grad.
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0: Am Mikrofon in der Nachrichtenredaktion Gisela Hoff. Die nächste Generation der Euro-Banknoten soll ab Anfang der 2030er Jahre schrittweise ausgegeben werden. Nach Angaben der Europäischen Zentralbank will der EZB-Rat voraussichtlich Ende dieses Jahres endgültig über das Design der neuen Scheine entscheiden. In die Auswahl fließen auch die Ergebnisse einer europaweiten Online-Umfrage ein, an der sich fast 10 Millionen Menschen beteiligt haben. EZB-Präsidentin Lagarde bezeichnet die Beteiligung als wichtigen Schritt auf dem Weg zur nächsten Banknotenserie. Die deutschen Innenstädte werden für Verbraucher wieder interessanter. In einer aktuellen Umfrage im Auftrag des Handelsverbands Deutschland erklärten mehr als 80% der Befragten, sie wollten Stadtzentren künftig mindestens genauso häufig oder sogar öfter besuchen. Gegenüber der Erhebung von 2024 entspricht das einem Anstieg um rund 20 Prozentpunkte. Meistgenannter Grund für den Besuch ist das Einkaufen. Gleichzeitig sank der Anteil der Menschen, die Innenstädte künftig seltener oder gar nicht mehr aufsuchen wollen, von etwa 35% auf knapp 17%. Die Entwicklung werden unter anderem auf Investitionen und verschiedene Innenstadtprogramme der vergangenen Jahre zurückgeführt. Deutschlands Kreditbanken haben im ersten Halbjahr deutlich mehr neue Darlehen vergeben. Das Neugeschäft wuchs im Vergleich zum Vorjahreszeitraum um über 4% auf 76 Milliarden Euro, wie der Kreditbankenverband mitteilte. Besonders stark legte die Finanzierung von Konsumausgaben zu. Sie stieg um 3,7% auf gut 34 Milliarden Euro, vor allem wegen mehr Kfz-Krediten. Bei den Unternehmen blieb die Nachfrage dagegen schwächer. Neue Finanzierungen für Maschinen, Fahrzeuge und Spezialtechnik gingen um 1,5% auf rund 7 Milliarden Euro zurück. Das Bundeskabinett will Papierkassenbons ab 2028 weitgehend durch digitale Belege ersetzen. Dafür wurde ein Gesetzentwurf des Bundesfinanzministeriums beschlossen. Nach Angaben von Finanzminister Klingbeil soll damit die bisherige Pflicht zur Ausgabe von Papierbelegen entfallen. Digitale Kassenbons sollen künftig zum Regelfall werden. Die Bundesregierung verspricht sich davon weniger bürokratischen Aufwand, sowohl für Verbraucher als auch für Unternehmen.
1: Das Wetter für die ganze Insel.
2: Heute Nachmittag ist es überwiegend sonnig mit wenigen Wolken bei Temperaturen von bis zu 32 Grad. Am Abend strahlt die Sonne ebenfalls überwiegend. In der Nacht zeigt sich der Himmel klar bei Werten von 21 Grad. Morgen ist es ebenfalls sonnig. Nur zwischenzeitlich haben wir dann die ein oder andere Wolke am Himmel. Und das bei einer Temperatur von 33 Grad.
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1: Ich bin Mel. Schönen guten Tag. Auf unserer Nachbarinsel Menorca ist das West-Nil-Virus bei 4 Pferden nachgewiesen worden. Fälle bei Menschen hat es bislang noch nicht gegeben. Die Gesundheitsbehörden haben die Kontrollen dennoch verstärkt. Das Virus wird durch den Stich infizierter Mücken übertragen. Rund 80% der Infektionen verlaufen ohne Symptome. Zum Schutz empfehlen die Behörden Mückenspray und lange Kleidung. Mehr als 620 Millionen Euro sollen in den Jahren von 2027 und 2031 in den Flughafen Palma investiert werden. Die Flughafengebühren steigen aber nur geringfügig. Der Betreiber Aena will die Gebühren auf rund 35 Cent mehr pro Passagier anheben. Die spanische Regierung erlaubt für das gesamte staatliche Flugnetz aber nur einen Anstieg von etwa 3 Cent. Als Grund nennt die Regierung unter anderem steigende Passagierzahlen. Junge Architekten aus Europa können Ideen dafür entwickeln, wie sich das Küstengebiet zwischen Magaluf und Palma Nova verändern soll. Die Gemeinde Calvia will das Gebiet von Torre Nova für den renommierten europäischen Architektenwettbewerb Europa vorschlagen. Dabei geht es um neue Grünflächen, bessere Verbindungen zur Küste und das Gelände des abgerissenen Hotels Teich. Historische Gebäude sollen ebenfalls in die Planung einbezogen werden. Im November entscheidet sich, ob das Gebiet tatsächlich am Wettbewerb teilnimmt. Die günstigen Reisen des staatlichen Seniorenprogramms im CERSO sind weiterhin auf den Balearen gefragt. Rund 85.700 Menschen haben sich auf die 13.500 Plätze beworben. Durch Stornierungen und zusätzliche Angebote könnten in den kommenden Monaten Plätze frei werden. Interessierte sollten deshalb regelmäßig prüfen, ob Plätze frei geworden sind. Soweit die Insel News.
0: Das Wetter für die ganze Insel.
1: Heute Nachmittag ist es überwiegend sonnig mit wenigen Wolken bei Temperaturen von bis zu 32 Grad. Am Abend strahlt die Sonne ebenfalls überwiegend. In der Nacht zeigt sich der Himmel klar bei Werten von 21 Grad. Morgen ist es ebenfalls sonnig. Nur zwischenzeitlich haben wir dann die ein oder andere Wolke am Himmel. Und das bei einer Temperatur von 33 Grad.
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0: Am Mikrofon in der Nachrichtenredaktion Gisela Hoff. Die nächste Generation der Euro-Banknoten soll ab Anfang der 2030er Jahre schrittweise ausgegeben werden. Nach Angaben der Europäischen Zentralbank will der EZB-Rat voraussichtlich Ende dieses Jahres endgültig über das Design der neuen Scheine entscheiden. In die Auswahl fließen auch die Ergebnisse einer europaweiten Online-Umfrage ein, an der sich fast 10 Millionen Menschen beteiligt haben. EZB-Präsidentin Lagarde bezeichnet die Beteiligung als wichtigen Schritt auf dem Weg zur nächsten Banknotenserie. Die deutschen Innenstädte werden für Verbraucher wieder interessanter. In einer aktuellen Umfrage im Auftrag des Handelsverbands Deutschland erklärten mehr als 80% der Befragten, sie wollten Stadtzentren künftig mindestens genauso häufig oder sogar öfter besuchen. Gegenüber der Erhebung von 2024 entspricht das einem Anstieg um rund 20 Prozentpunkte. Meistgenannter Grund für den Besuch ist das Einkaufen. Gleichzeitig sank der Anteil der Menschen, die Innenstädte künftig seltener oder gar nicht mehr aufsuchen wollen, von etwa 35% auf knapp 17%. Die Entwicklung werden unter anderem auf Investitionen und verschiedene Innenstadtprogramme der vergangenen Jahre zurückgeführt. Deutschlands Kreditbanken haben im ersten Halbjahr deutlich mehr neue Darlehen vergeben. Das Neugeschäft wuchs im Vergleich zum Vorjahreszeitraum um über 4% auf 76 Milliarden Euro, wie der Kreditbankenverband mitteilte. Besonders stark legte die Finanzierung von Konsumausgaben zu. Sie stieg um 3,7% auf gut 34 Milliarden Euro, vor allem wegen mehr Kfz-Krediten. Bei den Unternehmen blieb die Nachfrage dagegen schwächer. Neue Finanzierungen für Maschinen, Fahrzeuge und Spezialtechnik gingen um 1,5% auf rund 7 Milliarden Euro zurück. Das Bundeskabinett will Papierkassenbons ab 2028 weitgehend durch digitale Belege ersetzen. Dafür wurde ein Gesetzentwurf des Bundesfinanzministeriums beschlossen. Nach Angaben von Finanzminister Klingbeil soll damit die bisherige Pflicht zur Ausgabe von Papierbelegen entfallen. Digitale Kassenbons sollen künftig zum Regelfall werden. Die Bundesregierung verspricht sich davon weniger bürokratischen Aufwand, sowohl für Verbraucher als auch für Unternehmen.
1: Das Wetter für die ganze Insel.
2: Heute Nachmittag ist es überwiegend sonnig mit wenigen Wolken bei Temperaturen von bis zu 32 Grad. Am Abend strahlt die Sonne ebenfalls überwiegend. In der Nacht zeigt sich der Himmel klar bei Werten von 21 Grad. Morgen ist es ebenfalls sonnig. Nur zwischenzeitlich haben wir dann die ein oder andere Wolke am Himmel. Und das bei einer Temperatur von 33 Grad.
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2: Ich bin Mel, schönen guten Tag. Auf unserer Nachbarinsel Menorca ist das Westnil-Virus bei 4 Pferden nachgewiesen worden. Fälle bei Menschen hat es bislang noch nicht gegeben. Die Gesundheitsbehörden haben die Kontrollen dennoch verstärkt. Das Virus wird durch den Stich infizierter Mücken übertragen. Rund 80% der Infektionen verlaufen ohne Symptome. Zum Schutz empfehlen die Behörden Mückenspray und lange Kleidung. Mehr als 620 Millionen Euro sollen in den Jahren von 2027 und 2031 in den Flughafen Palma investiert werden. Die Flughafengebühren steigen aber nur geringfügig. Der Betreiber Aena will die Gebühren auf rund 35 Cent mehr pro Passagier anheben. Die spanische Regierung erlaubt für das gesamte staatliche Flugnetz aber nur einen Anstieg von etwa 3 Cent. Als Grund nennt die Regierung unter anderem steigende Passagierzahlen. Junge Architekten aus Europa können Ideen dafür entwickeln, wie sich das Küstengebiet zwischen Magaluf und Palma Nova verändern soll. Die Gemeinde Calvia will das Gebiet von Torre Nova für den renommierten europäischen Architektenwettbewerb Europa vorschlagen. Dabei geht es um neue Grünflächen, bessere Verbindungen zur Küste und das Gelände des abgerissenen Hotels Teich. Historische Gebäude sollen ebenfalls in die Planung einbezogen werden. Im November entscheidet sich, ob das Gebiet tatsächlich am Wettbewerb teilnimmt. Die günstigen Reisen des staatlichen Seniorenprogramms im CERSO sind weiterhin auf den Balearen gefragt. Rund 85.700 Menschen haben sich auf die 13.500 Plätze beworben. Durch Stornierungen und zusätzliche Angebote könnten in den kommenden Monaten Plätze frei werden. Interessierte sollten deshalb regelmäßig prüfen, ob Plätze frei geworden sind. Soweit die Inselnews.
1: Das Wetter für die ganze Insel.
2: Heute Nachmittag ist es überwiegend sonnig mit wenigen Wolken bei Temperaturen von bis zu 32 Grad. Am Abend strahlt die Sonne ebenfalls überwiegend. In der Nacht zeigt sich der Himmel klar bei Werten von 21 Grad. Morgen ist es ebenfalls sonnig. Nur zwischenzeitlich haben wir dann die ein oder andere Wolke am Himmel. Und das bei einer Temperatur von 33 Grad.
3: Gleich 2:30, hier ist der Spanier beim besten Musikmix für die Insel. 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In der nächsten halben Stunde Musik von Apache, Musik von Juli, die aus Gießen kommen, ganz in der Nähe, wo der Spanier geboren ist. Und der Spanier Melendi, Déjala que baile. Mehr Musik spielt keiner.

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1: Am Mikrofon in der Nachrichtenredaktion Gisela Hoff. Die nächste Generation der Eurobanknoten soll ab Anfang der 2030er Jahre schrittweise ausgegeben werden. Nach Angaben der Europäischen Zentralbank will der EZB-Rat voraussichtlich Ende dieses Jahres endgültig über das Design der neuen Scheine entscheiden. In die Auswahl fließen auch die Ergebnisse einer europaweiten Online-Umfrage ein, an der sich fast 10 Millionen Menschen beteiligt haben. EZB-Präsidentin Lagarde bezeichnet die Beteiligung als wichtigen Schritt auf dem Weg zur nächsten Banknotenserie. Die deutschen Innenstädte werden für Verbraucher wieder interessanter. In einer aktuellen Umfrage im Auftrag des Handelsverbands Deutschland erklärten mehr als 80% der Befragten, sie wollten Stadtzentren künftig mindestens genauso häufig oder sogar öfter besuchen. Gegenüber der Erhebung von 2024 entspricht das einem Anstieg um rund 20 Prozentpunkte. Meistgenannter Grund für den Besuch ist das Einkaufen. Gleichzeitig sank der Anteil der Menschen, die Innenstädte künftig seltener oder gar nicht mehr aufsuchen wollen, von etwa 35% auf knapp 17%. Die Entwicklung werden unter anderem auf Investitionen und verschiedene Innenstadtprogramme der vergangenen Jahre zurückgeführt. Deutschlands Kreditbanken haben im ersten Halbjahr deutlich mehr neue Darlehen vergeben. Das Neugeschäft wuchs im Vergleich zum Vorjahreszeitraum um über 4% auf 76 Milliarden Euro, wie der Kreditbankenverband mitteilte. Besonders stark legte die Finanzierung von Konsumausgaben zu. Sie stieg um 3,7% auf gut 34 Milliarden Euro, vor allem wegen mehr Kfz-Krediten. Bei den Unternehmen blieb die Nachfrage dagegen schwächer. Neue Finanzierungen für Maschinen, Fahrzeuge und Spezialtechnik gingen um 1,5% auf rund 7 Milliarden Euro zurück. Das Bundeskabinett will Papierkassenbons ab 2028 weitgehend durch digitale Belege ersetzen. Dafür wurde ein Gesetzentwurf des Bundesfinanzministeriums beschlossen. Nach Angaben von Finanzminister Klingbeil soll damit die bisherige Pflicht zur Ausgabe von Papierbelegen entfallen. Digitale Kassenbons sollen künftig zum Regelfall werden. Die Bundesregierung verspricht sich davon weniger bürokratischen Aufwand, sowohl für Verbraucher als auch für Unternehmen.
0: Das Wetter für die ganze Insel.
2: Heute Nachmittag ist es überwiegend sonnig mit wenigen Wolken bei Temperaturen von bis zu 32 Grad. Am Abend strahlt die Sonne ebenfalls überwiegend. In der Nacht zeigt sich der Himmel klar bei Werten von 21 Grad. Morgen ist es ebenfalls sonnig. Nur zwischenzeitlich haben wir dann die ein oder andere Wolke am Himmel. Und das bei einer Temperatur von 33 Grad.
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1: Ich bin Mel. Schönen guten Tag. Die Anwohner rund um die Stierkampfarena in Palma gehen erneut vor Gericht. Laut eigenen Angaben warten sie auf insgesamt 9.000 Euro Entschädigung von der Stadt. Ein rechtskräftiges Urteil hat ihnen jeweils 3.000 Euro zugesprochen, weil Lärm durch Konzerte und nächtliche Veranstaltungen ihre Rechte verletzt haben. Die Stadt hat bislang nicht gezahlt. Deshalb fordern die Anwohner jetzt die Vollstreckung des Urteils. Mit möglichen Zinsen und Gerichtskosten geht es jetzt vorerst um 11.700 Euro. Die Buslinie 32 wird bis nach Arenal und in das Industriegebiet von Oms verlängert. Die neue Strecke soll Ende Oktober in Betrieb gehen. Bislang verbindet die Linie das Zentrum von Palma unter anderem mit dem Krankenhaus von Yatza, Campastia und der Playa de Palma. Nun werden dort 5 Haltestellen umgebaut und eine zusätzliche Haltestelle eingerichtet. Die Verbindung zwischen Palma und Llucmajor soll dadurch einfacher werden. Palma hat nun den Titel Gastronomiehauptstadt der Mittelmeerinseln 2026. Die Iberoamerikanische Akademie für Gastronomie würdigt damit Palmas Küche von Sobrasadas und Olivenöl bis zu frischem Fisch. Der Titel soll auf die Restaurants und regionale Spezialitäten auf der Insel aufmerksam machen. Bei der Vorstellung sind Köche, Gastronomen sowie Vertreter der Wein- und Fischbranche dabei gewesen. Soweit die Inselnews.
0: Das Wetter für die ganze Insel.
1: Heute Nachmittag ist es überwiegend sonnig mit wenigen Wolken bei Temperaturen von bis zu 32 Grad. Am Abend strahlt die Sonne ebenfalls überwiegend. In der Nacht zeigt sich der Himmel klar bei Werten von 21 Grad. Morgen ist es ebenfalls sonnig. Nur zwischenzeitlich haben wir dann die ein oder andere Wolke am Himmel. Und das bei einer Temperatur von 33 Grad.
2: Bestens informiert nach den Inselnews. Gracias, Mel. Hier ist Mallorca 1, Bill Whiters Lovely Day. Und in der nächsten halben Stunde gibt's noch Musik von Nelly Furtado, Nena mit 99 Luftballons und Think About the Way von Ice MC.

Leonie zusammen mit Callum Scott haben wir gerade gehört. Wunderschöne Nummer. Und der Mann hier ist eigentlich Italiener. Der bleibt es auch, aber der singt auch wunderbar in Spanisch. Und das hören wir hier. Neck. Lauda no está.

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1: Am Mikrofon in der Nachrichtenredaktion Gisela Hoff. Die nächste Generation der Eurobanknoten soll ab Anfang der 2030er Jahre schrittweise ausgegeben werden. Nach Angaben der Europäischen Zentralbank will der EZB-Rat voraussichtlich Ende dieses Jahres endgültig über das Design der neuen Scheine entscheiden. In die Auswahl fließen auch die Ergebnisse einer europaweiten Online-Umfrage ein, an der sich fast 10 Millionen Menschen beteiligt haben. EZB-Präsidentin Lagarde bezeichnet die Beteiligung als wichtigen Schritt auf dem Weg zur nächsten Banknotenserie. Die deutschen Innenstädte werden für Verbraucher wieder interessanter. In einer aktuellen Umfrage im Auftrag des Handelsverbands Deutschland erklärten mehr als 80% der Befragten, sie wollten Stadtzentren künftig mindestens genauso häufig oder sogar öfter besuchen. Gegenüber der Erhebung von 2024 entspricht das einem Anstieg um rund 20 Prozentpunkte. Meistgenannter Grund für den Besuch ist das Einkaufen. Gleichzeitig sank der Anteil der Menschen, die Innenstädte künftig seltener oder gar nicht mehr aufsuchen wollen, von etwa 35% auf knapp 17%. Die Entwicklung werden unter anderem auf Investitionen und verschiedene Innenstadtprogramme der vergangenen Jahre zurückgeführt. Deutschlands Kreditbanken haben im ersten Halbjahr deutlich mehr neue Darlehen vergeben. Das Neugeschäft wuchs im Vergleich zum Vorjahreszeitraum um über 4% auf 76 Milliarden Euro, wie der Kreditbankenverband mitteilte. Besonders stark legte die Finanzierung von Konsumausgaben zu. Sie stieg um 3,7% auf gut 34 Milliarden Euro, vor allem wegen mehr Kfz-Krediten. Bei den Unternehmen blieb die Nachfrage dagegen schwächer. Neue Finanzierungen für Maschinen, Fahrzeuge und Spezialtechnik gingen um 1,5% auf rund 7 Milliarden Euro zurück. Das Bundeskabinett will Papierkassenbons ab 2028 weitgehend durch digitale Belege ersetzen. Dafür wurde ein Gesetzentwurf des Bundesfinanzministeriums beschlossen. Nach Angaben von Finanzminister Klingbeil soll damit die bisherige Pflicht zur Ausgabe von Papierbelegen entfallen. Digitale Kassenbons sollen künftig zum Regelfall werden. Die Bundesregierung verspricht sich davon weniger bürokratischen Aufwand, sowohl für Verbraucher als auch für Unternehmen.
0: Das Wetter für die ganze Insel.
2: Heute Nachmittag ist es überwiegend sonnig mit wenigen Wolken bei Temperaturen von bis zu 32 Grad. Am Abend strahlt die Sonne ebenfalls überwiegend. In der Nacht zeigt sich der Himmel klar bei Werten von 21 Grad. Morgen ist es ebenfalls sonnig. Nur zwischenzeitlich haben wir dann die ein oder andere Wolke am Himmel. Und das bei einer Temperatur von 33 Grad.
3: So, ihr Lieben, ein Stündchen haben wir noch zusammen. 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Wunderschönen Nachmittag zusammen, wo auch immer ihr seid. Im Auto, am Strand, in der Bar oder auch einfach nur zu Hause ganz gechillt im Wohnzimmer.

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0: Ein rechtskräftiges Urteil hat ihnen jeweils 3.000 Euro zugesprochen, weil Lärm durch Konzerte und nächtliche Veranstaltungen ihre Rechte verletzt haben. Die Stadt hat bislang nicht gezahlt. Deshalb fordern die Anwohner jetzt die Vollstreckung des Urteils. Mit möglichen Zinsen und Gerichtskosten geht es jetzt vorerst um 11.700 Euro. Die Buslinie 32 wird bis nach Arenal und in das Industriegebiet von Oms verlängert. Die neue Strecke soll Ende Oktober in Betrieb gehen. Bislang verbindet die Linie das Zentrum von Palma unter anderem mit dem Krankenhaus von Jazza, Campastia und der Playa de Palma. Nun werden dort 5 Haltestellen umgebaut und eine zusätzliche Haltestelle eingerichtet. Die Verbindung zwischen Palma und Llucmajor soll dadurch einfacher werden. Palma hat nun den Titel Gastronomiehauptstadt der Mittelmeerinseln 2026. Die Iberoamerikanische Akademie für Gastronomie würdigt damit Palmas Küche von Sobrasadas und Olivenöl bis zu frischem Fisch. Der Titel soll auf die Restaurants und regionale Spezialitäten auf der Insel aufmerksam machen. Bei der Vorstellung sind Köche, Gastronomen sowie Vertreter der Wein- und Fischbranche dabei gewesen. Soweit die Insel-News.
1: Das Wetter für die ganze Insel.
0: Heute Nachmittag ist es überwiegend sonnig mit wenigen Wolken bei Temperaturen von bis zu 32 Grad. Am Abend strahlt die Sonne ebenfalls überwiegend. In der Nacht zeigt sich der Himmel klar bei Werten von 21 Grad. Morgen ist es ebenfalls sonnig. Nur zwischenzeitlich haben wir dann die ein oder andere Wolke am Himmel. Und das bei einer Temperatur von 33 Grad.
2: Gleich ist es 16:30, ihr seid bei Mallorca 1, der Spanier, noch bis 17 Uhr.

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0: Im Studio ist Michael Miem. Nordrhein-Westfalen ist mit einer landesweiten Kontrollaktion gegen Sozialmissbrauch und betrügerische Geschäfte mit Schrottimmobilien vorgegangen. Mehr als 100 Mitarbeiter verschiedener Behörden überprüften rund 120 auffällige Wohneinheiten, unter anderem in Duisburg, Essen oder Gelsenkirchen. Im Mittelpunkt steht die Frage, ob Menschen in schwierigen Lebenslagen zu überhöhten Preisen in unzumutbaren Wohnungen untergebracht werden. Außerdem wird geprüft, ob Bewohner möglicherweise nur zum Schein in den Häusern gemeldet sind, um Sozialleistungen zu erhalten. Führende Wirtschaftsforschungsinstitute freuen sich über ein Mini-Wachstum der deutschen Wirtschaft. Ihre aktuelle Prognose sieht ein Wachstum des Bruttoinlandsproduktes von 1,3% vor. Im Frühjahr waren die Institute noch von einem Plus von 0,6% ausgegangen. Trotz der besseren Aussichten sehen die Forscher weiterhin Risiken.
1: Die Entwicklung war vor allen Dingen im ersten Halbjahr deutlich besser, als wir das noch im Frühjahr erwartet hatten. Allerdings ist der Aufschwung nicht besonders kräftig und er wird zudem von Strukturproblemen überlagert. Es kommt vor allen Dingen darin zum Ausdruck, dass die privaten Investitionen schwach bleiben, das Arbeitskräfteangebot schrumpft und hohe Energiepreise Unternehmen und Haushalte belasten. Gleichzeitig weitet sich das Staatsdefizit immer weiter aus.
0: Die geplante Entlastung von 17 Cent je Liter Sprit dürfte nach Einschätzung von Experten nur begrenzt Wirkung zeigen, solange die Kraftstoffpreise insgesamt auf hohem Niveau bleiben. Besonders beim Diesel könnte sich der Preisdruck weiter verstärken. Dafür sprechen mehrere Faktoren. Mit Beginn der Erntezeit steigt der Bedarf an Diesel. Zugleich nimmt der Heizölverbrauch saisonbedingt zu. Hinzu kommen mögliche Lieferausfälle aus Saudi-Arabien wegen Schäden an einer Ölpipeline. Auch in den USA sind die Dieselpreise stark gestiegen, weshalb dort bereits über Einschränkungen beim Export nachgedacht wird. Kritiker sehen darin auch Folgen früherer energiepolitischer Entscheidungen in Deutschland. Soweit die Meldungen aus der Nachrichtenredaktion.
2: Das Wetter für die ganze Insel.
3: Heute Nachmittag ist es überwiegend sonnig mit wenigen Wolken bei Temperaturen von bis zu 32 Grad. Am Abend strahlt die Sonne ebenfalls überwiegend. In der Nacht zeigt sich der Himmel klar bei Werten von 21 Grad. Morgen ist es ebenfalls sonnig, nur zwischenzeitlich haben wir dann die ein oder andere Wolke am Himmel und das bei einer Temperatur von 33 Grad.
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1: Ich bin Mel. Schönen guten Tag.
2: Die Anwohner rund um die Stierkampfarena in Palma gehen erneut vor Gericht. Laut eigenen Angaben warten sie auf insgesamt 9.000 Euro Entschädigung von der Stadt. Ein Recht

0: zusätzliche Haltestelle eingerichtet. Die Verbindung zwischen Palma und Llucmajor soll dadurch einfacher werden. Palma hat nun den Titel Gastronomiehauptstadt der Mittelmeerinseln 2026. Die Iberoamerikanische Akademie für Gastronomie würdigt damit Palmas Küche von Sobrasadas und Olivenöl bis zu frischem Fisch. Der Titel soll auf die Restaurants und regionale Spezialitäten auf der Insel aufmerksam machen. Bei der Vorstellung sind Köche, Gastronomen sowie Vertreter der Wein- und Fischbranche dabei gewesen. Soweit die Insel-News.
1: Das Wetter für die ganze Insel.
0: Heute Nachmittag ist es überwiegend sonnig mit wenigen Wolken bei Temperaturen von bis zu 32 Grad. Am Abend strahlt die Sonne ebenfalls überwiegend. In der Nacht zeigt sich der Himmel klar bei Werten von 21 Grad. Morgen ist es ebenfalls sonnig. Nur zwischenzeitlich haben wir dann die ein oder andere Wolke am Himmel. Und das bei einer Temperatur von 33 Grad.
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1: Im Studio ist Michael Mien. Nordrhein-Westfalen ist mit einer landesweiten Kontrollaktion gegen Sozialmissbrauch und betrügerische Geschäfte mit Schrottimmobilien vorgegangen. Mehr als 100 Mitarbeiter verschiedener Behörden überprüften rund 120 auffällige Wohneinheiten, unter anderem in Duisburg, Essen oder Gelsenkirchen. Im Mittelpunkt steht die Frage, ob Menschen in schwierigen Lebenslagen zu überhöhten Preisen in unzumutbaren Wohnungen untergebracht werden. Außerdem wird geprüft, ob Bewohner möglicherweise nur zum Schein in den Häusern gemeldet sind, um Sozialleistungen zu erhalten. Führende Wirtschaftsforschungsinstitute freuen sich über ein Mini-Wachstum der deutschen Wirtschaft. Ihre aktuelle Prognose sieht ein Wachstum des Bruttoinlandsproduktes von 1,3% vor. Im Frühjahr waren die Institute noch von einem Plus von 0,6% ausgegangen. Trotz der besseren Aussichten sehen die Forscher weiterhin Risiken.
2: Die Entwicklung war vor allen Dingen im ersten Halbjahr deutlich besser, als wir das noch im Frühjahr erwartet hatten. Allerdings ist der Aufschwung nicht besonders kräftig und er wird zudem von Strukturproblemen überlagert. Es kommt vor allen Dingen darin zum Ausdruck, dass die privaten Investitionen schwach bleiben, das Arbeitskräfteangebot schrumpft und hohe Energiepreise Unternehmen und Haushalte belasten. Gleichzeitig weitet sich das Staatsdefizit immer weiter aus.
1: Die geplante Entlastung von 17 Cent je Liter Sprit dürfte nach Einschätzung von Experten nur begrenzt Wirkung zeigen, solange die Kraftstoffpreise insgesamt auf hohem Niveau bleiben. Besonders beim Diesel könnte sich der Preisdruck weiter verstärken. Dafür sprechen mehrere Faktoren. Mit Beginn der Erntezeit steigt der Bedarf an Diesel, zugleich nimmt der Heizölverbrauch saisonbedingt zu. Hinzu kommen mögliche Lieferausfälle aus Saudi-Arabien wegen Schäden an einer Ölpipeline. Auch in den USA sind die Dieselpreise stark gestiegen, weshalb dort bereits über Einschränkungen beim Export nachgedacht wird. Kritiker sehen darin auch Folgen früherer energiepolitischer Entscheidungen in Deutschland. Soweit die Meldungen aus der Nachrichtenredaktion.
0: Das Wetter für die ganze Insel.
3: Heute Nachmittag ist es überwiegend sonnig mit wenigen Wolken bei Temperaturen von bis zu 32 Grad. Am Abend strahlt die Sonne ebenfalls überwiegend. In der Nacht zeigt sich der Himmel klar bei Werten von 21 Grad. Morgen ist es ebenfalls sonnig. Nur zwischenzeitlich haben wir dann die ein oder andere Wolke am Himmel. Und das bei einer Temperatur von 33 Grad.
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